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1: Ukrainischer Präsident Zelensky lehnt Neuwahlen ab. Guten Tag, mein Name ist Lydia Tschutschko.
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1: Der ukrainische Präsident Zelensky hat die Forderung nach Neuwahlen zurückgewiesen. Diese stellten in einem Krieg wie diesem ein großes Risiko dar, wird Zelensky von der Nachrichtenagentur AFP zitiert. Er warnte vor einer Spaltung der Ukraine. Der entlassene Verteidigungsminister Fedorow hatte dazu aufgerufen, trotz der russischen Invasion einen Weg zu Wahlen in der Ukraine zu finden. Diese sind wegen des Kriegsrechts seit 2022

0: 2021 ausgesetzt. Die letzte reguläre Abstimmung fand 2019 statt. Auch US-Präsident Trump hatte das Ausbleiben von Wahlen in der Ukraine kritisiert. In Ljubljana findet heute das erste Treffen des AHK CEO Circle statt, eines exklusiven Forums der deutsch-slowenischen Industrie- und Handelskammer. Im Mittelpunkt steht der Austausch zwischen führenden Vertretern der Wirtschaft. Auch Wirtschafts-, Arbeits- und Sportminister Andrzej Logart nimmt an dem Treffen teil. Er wird über aktuelle Wirtschaftstrends, die Wettbewerbsfähigkeit der slowenischen Wirtschaft, Investitionsmöglichkeiten sowie die wirtschaftlichen Perspektiven Sloweniens diskutieren. Gastgeberin der Veranstaltung ist die deutsche Botschafterin in Slowenien, Sylvia Gronajk. UEFA-Präsident Alexander Čeferin hat eine Kandidatur für das Amt des FIFA-Präsidenten ausgeschlossen. Čeferin betonte, er liebe die UEFA und seine Arbeit dort. Als Gegner Infantinos sei seine Glaubwürdigkeit größer, wenn er kein Interesse an dessen Posten habe. Die UEFA wolle einen Neuanfang ohne Infantino. Zum Wetter. Es ist überwiegend heiter, es weht ein schwacher Wind aus östlichen Richtungen an der Küste, frischt tagsüber der Maestral auf. Die Tageshöchsttemperaturen erreichen 24 bis 29, an der Küste etwa 31 Grad.
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0: Zu Behinderungen wegen eines Verkehrsunfalls kommt es auf der A2-Autobahn, obwohl da die Unfallstelle inzwischen geräumt worden ist, zwischen der Anschlussstelle Vodice und der Raststation Povodie in Richtung Ljubljana. Eine Halbsperre gibt es nach wie vor auf der Straße Novo Mesto Metlika in Gotna Vas. Es staut sich auf der Umfahrungsstraße von Ljubljana, und zwar von Kosese am Kosario vorbei bis nach Dragomer und Richtung Koper. Auf der A2-Autobahn zwischen Bič und Ivančna Gorica in Richtung Ljubljana, auf der A1-Autobahn zwischen Dramlje und Slovenske Konice in beide Richtungen sowie zwischen Krtina und Zadobrova in Richtung Ljubljana. Staus und Verzögerungen auch in Gornja Radgona, und zwar in beide Richtungen sowie auf der Straße Lesce Bled.
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1: Zu Behinderungen wegen mehrerer Gegenstände kommt es auf der A1 Autobahn zwischen Divača und Garberg in Richtung Ljubljana. Dann gibt es längere Verzögerungen von etwa mehr als 20 Minuten auf der A1 Autobahn Maribor-Ljubljana bei der Raststation Tepanje und Tunnel Golo-Rebro in Richtung Ljubljana. Es staut sich auch auf der A2 Autobahn und zwar bei Vodice und Brod in Richtung Kozarje. Zeitweise wird der Tunnel Šentvid in Richtung Ljubljana ebenfalls gesperrt. Dann auf der Umfahrungsstraße von Ljubljana von Kosese bei Kozarje vorbei bis nach Dragomer und Koper. Auf der A2 Autobahn zwischen Vič und Ivančna Gorica in Richtung Ljubljana. Staus auch auf der A1 Autobahn zwischen Dramlje und Slovenske Konice in beide Richtungen sowie zwischen Kartina und Zadobrova in Richtung Ljubljana, aber auch auf den Straßen Lucia Strunjan, Šmarje, Koper, dann in Gornja Radgona wegen der Messe und in beide Richtungen auf der Verbindung Lesce-Bled. Wegen eines Verkehrsunfalls ist auch eine Hauptsperre eingerichtet worden auf der Straße Novo Mesto Metlika in Gotna Vas.
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3: Deutsch-Slowenischer Wirtschaftsdialog in Ljubljana. Guten Tag, mein Name ist Lidija Čučko. Deutsch-Slowenischer Wirtschaftsdialog in Ljubljana. Guten Tag, mein Name ist Lidija Čučko.
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3: In Ljubljana findet heute das erste Treffen des AHK CEO Circle statt, eines exklusiven Forums der deutsch-slowenischen Industrie- und Handelskammer. Im Mittelpunkt steht der Austausch zwischen führenden Vertretern der Wirtschaft. Auch Wirtschafts-, Arbeits- und Sportminister Anže Logart nimmt an dem Treffen teil. Er wird über aktuelle Wirtschaftstrends, die Wettbewerbsfähigkeit der slowenischen Wirtschaft, Investitionsmöglichkeiten sowie die wirtschaftlichen Perspektiven Sloweniens diskutieren. Gastgeberin der Veranstaltung ist die deutsche Botschafterin in Slowenien, Sylvia Groneik. Die Belegschaft von Volkswagen wirft dem Vorstand des kriselnden Autoherstellers eine, Zitat, desaströse Kommunikation vor. Die Mitarbeiter und ihre Familien seien verunsichert und verängstigt, heißt es in einer Intranet-Meldung des Betriebsrats, die mehreren Medien vorliegt. Die Arbeitnehmervertretung kritisiert unter anderem, dass viele Mitarbeiter erst aus den Medien von einem internen Interview mit VW-Chef Blume erfahren hätten. Darin hatte er die Lage als mehr als kritisch bezeichnet. Blume stellt sich von morgen an bei mehreren außerordentlichen Betriebsversammlungen an den VW-Standorten den Fragen der Mitarbeiter. Zunächst in Wolfsburg. Im Fluss Socha nahe dem dortigen Campingplatz ist gestern ein 56-jähriger österreichischer Staatsbürger ums Leben gekommen. Anwesende zogen ihn ans Ufer und begannen sofort mit der Wiederbelebung. Auch die Rettungskräfte konnten dem Mann nicht mehr helfen. Die genaue Todesursache soll eine gerichtsmedizinische Untersuchung klären. Zum Wetter. Es ist vorwiegend heiter und sonnig mit Tageshöchstwerten von 24 bis 29, an der Küste bis 31 Grad.
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3: Zu Behinderungen kommt es derzeit auf der A1 Autobahn zwischen Slovenska Bystrica Jug und Slovenska Konice. Eine Fahrspur ist hier gesperrt wegen eines liegengebliebenen LKWs. Und es staut sich auch auf der westlichen Umfahrungsstraße von Ljubljana bei der Abzweigung Kosese, bei der Kosarje aus Kosese kommend. Etwa 15 Minuten sollten Sie hier einplanen. Und es staut sich in Richtung Koper.

0: auf der A2-Autobahn sowie auf der Umfahrungsstraße von Schmartno bei Schindwitt vorbei, Kosese und Kosarje bis nach Wörchnica. Zeitweise wird der Tunnel Schindwitt in Richtung Ljubljana gesperrt. Staus auch auf der südlichen Umfahrungsstraße vom Zentrum bei Kosarje vorbei. Etwas langsamer voran geht es auf der A1-Autobahn zwischen Unez und Postojna in Richtung Koper, auf der A2-Autobahn zwischen Bitsch und Ivančna Gorica in Richtung Ljubljana sowie auf der A1-Autobahn zwischen Dramlje und dem Tunnel Pletovarje in Richtung Maribor, zwischen Slovenska Bistrica Jug und dem Tunnel Golo Rebro in Richtung Ljubljana und auf den Straßen Vice Brezovica, Lucija Strunjan, Šmarje Koper, in Gornja Radgona wegen der Messe und in beide Richtungen Lesce Bled.
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1: Wir kommen zu den Veranstaltungstipps für den heutigen Montag, den 24. August. Beim Saxgo-Festival in Nova Gorica ist heute Abend der französische Saxophonist Baptiste Herbin zu Gast, einer der herausragendsten Jazzmusiker seiner Generation und Träger des Django Reinhardt-Preises der französischen Jazzakademie. Mit seinem Trio Django widmet er sich dem Werk von Django Reinhardt und übersetzt dessen Musik in eine moderne Jazzsprache. Das Ganze heute um 20 Uhr auf dem Silvo Furulan Platz in Nova Gorica. In Ljubljana geht die Reihe der sommerlichen Jam-Sessions im Café Trafika weiter. Heute Abend spielen drei wichtige Vertreter der slowenischen improvisierten Jazz-Szene. Der Saxophonist Sine Resnik, der Kontrabassist Jost Draschler und der Schlagzeuger Vit Draschler.

Das Ganze beginnt um 20 Uhr im Café Trafica in Ljubljana. Und ebenfalls zur selben Zeit steht im Kultur- und Kongresszentrum Cankareo Dom in Ljubljana im Rahmen des Ljubljana Festivals Sergei Prokofjews Ballett Romeo und Julia auf dem Programm. Die neue Inszenierung stammt von der spanischen Choreografin Asun Noales, musikalisch begleitet von Sinfonieorchester des Auditoriums Alicante ADA.

0: Und schließlich noch diese Einladung. Um 20.30 Uhr gibt es die Eröffnung des jährlichen Open-Air-Kinos von Kino Dvor auf dem Platz Kongresnetwork mit der Vorführung des Films Der General mit Buster Keaton aus dem Jahr 1926. Soweit die Vorschläge von uns. Sie haben wie immer die Qual der Wahl und wir wünschen auch diesmal viel Spaß.
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4: Solidaritätsbesuche in Kiew. Guten Tag, mein Name ist Lydia Tschutschko.
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4: Zum 35. Jahrestag der ukrainischen Unabhängigkeit sind heute mehrere internationale Vertreter zu Solidaritätsbesuchen in Kiew, darunter EU-Ratspräsident Antonio Costa. Bei einem Treffen der sogenannten Koalition der Willigen geht es um weitere Unterstützung für die Ukraine. Die EU genehmigte zudem neue Rüstungshilfen im Wert von 6,1 Milliarden Euro. Norwegen sagte der Ukraine für das kommende Jahr rund 9 Milliarden Dollar Unterstützung zu. Großbritannien kündigte Hilfe für die Produktion von Langstreckenraketen in der Ukraine an. In Ljubljana findet heute das erste Treffen des AHK CEO Circle statt, eines exklusiven Forums der deutsch-slowenischen Industrie- und Handelskammer. Im Mittelpunkt steht der Austausch zwischen führenden Vertretern der Wirtschaft. Auch Wirtschafts-, Arbeits- und Sportminister Andrzej Logart nimmt an dem Treffen teil. Er wird über aktuelle Wirtschaftstrends, die Wettbewerbsfähigkeit der slowenischen Wirtschaft, Investitionsmöglichkeiten sowie die wirtschaftlichen Perspektiven Sloweniens diskutieren. Gastgeberin der Veranstaltung ist die deutsche Botschafterin in Slowenien, Sylvia Gronajk. UEFA-Präsident Alexander Čeferin hat eine Kandidatur für das Amt des FIFA-Präsidenten ausgeschlossen. Čeferin betonte, er liebe die UEFA und seine Arbeit dort. Als Gegner Infantinos sei seine Glaubwürdigkeit größer, wenn er kein Interesse an dessen Posten habe. Die UEFA wolle einen Neuanfang ohne Infantino. Zum Wetter. Es ist überwiegend heiter. Es weht ein schwacher Wind aus östlichen Richtungen an der Küste, frischt tagsüber der Maestral auf. Die Tageshöchsttemperaturen erreichen 24 bis 29, an der Küste etwa 31 Grad.
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4: Verzögerungen gibt es derzeit auf der A1-Autobahn zwischen Unez und Postojna in Richtung Koper. Langsamer voran geht es zwischen Logatec und Brezovica in Richtung Ljubljana an vereinzelten Abschnitten. Dann auch zwischen Sermin und Koper sowie zwischen Bertoke und Koper in Richtung Izola. Staus auch auf der A2-Autobahn zwischen Bić und Ivančna Gorica in Richtung Ljubljana, aber auch auf der A1-Autobahn zwischen Dramlje und dem Tunnel Pletovarje in Richtung Maribor. Zeitweise wird der Tunnel auch gesperrt. Zwischen Slovenska Bistrica Jug und dem Tunnel Golo Rebro in Richtung Ljubljana geht es etwas langsamer voran. 1 Kilometer Stau auf der A2 Autobahn vor dem Tunnel Karavanke in Richtung Österreich. Und stockenden Verkehr gibt es auf den Straßen Vic, Brezovica, Lucia Strunjan, Izola Strunjan, Šmarje Koper, in Gornja Radgona wegen der Messe und auf Lesce Bled in beide Richtungen. Behinderungen auch wegen eines Verkehrsunfalls auf der südlichen Umfahrungsstraße von Ljubljana bei der Abzweigung Kozarje, aus Vic kommend in Richtung Brezovica und auf der Verbindung Poljana Raune bei Prevalje. Hier ist eine Halbsperre eingerichtet worden.
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1: Regierungschef Janscha gratuliert der Ukraine zum Unabhängigkeitstag. Guten Tag, mein Name ist Lydia Tschutschko.
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1: Regierungschef Janez Janscha hat der Ukraine zum 35. Jahrestag ihrer Unabhängigkeit gratuliert. Dabei erinnerte er daran, dass sich sowohl die Slowenen als auch die Ukrainer von mehr als 3 Jahrzehnten mit großer Mehrheit für die Unabhängigkeit ausgesprochen hatten. Zugleich bekundete Janscha der Ukraine seine Unterstützung zu. Auch das slowenische Außen- und Europaministerium gratulierte der Ukraine und versicherte, dass Slowenien fest an ihrer Seite stehe. Der Busbahnhof in Ljubljana ist an einen neuen provisorischen Standort umgezogen. Dort soll er bleiben, bis der neue Busbahnhof an der Straße Vilhareva Cesta gebaut ist. Den Fahrgästen wird eine modernere Infrastruktur und ein reibungsloserer Verkehrsablauf versprochen. Nach Angaben des Ministers für Infrastruktur und Energie, Jernej Vrtovec, sei bereits der provisorische Busbahnhof deutlich besser, effizienter und sicherer als der bisherige. Heute beginnt in Slowenien die landesweite Präventionskampagne Sicher zur Schule. Sie läuft bis zum 6. September. Mit der Aktion soll die Sicherheit von Kindern auf den Schulweg erhöht werden. Organisiert wird sie von der slowenischen Verkehrssicherheitsagentur gemeinsam mit weiteren Organisationen, die im Bereich Verkehrssicherheit tätig sind. Im Mittelpunkt steht die besondere Gefährdung von Kindern im Straßenverkehr. Autofahrer werden deshalb insbesondere in den ersten Schultagen zu erhöhter Vorsicht aufgerufen, vor allem rund um Schulen und auf den Schulwegen. Das Wetter morgen. Es wird wechselnd bis überwiegend bewölkt. Örtliche Schauer und Gewitter breiten sich auf weite Teile Sloweniens aus und klingen bis zum Abend meist wieder ab. An der Küste weht vorübergehend Wind aus südlichen Richtungen. Die Frühtemperaturen zwischen 11 und 16. Die Tageshöchstwerte von 22 bis 27 Grad.
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1: Zu Verzögerungen kommt es auf der Umfahrungsstraße von Ljubljana, und zwar auf der westlichen und südlichen Umfahrungsstraße. Dann auf der A1 Autobahn zwischen Logatec und Postojna in Richtung Koper. Auf der A2 Autobahn zwischen Bič und Ivančna Gorica in beide Richtungen. Dann auf der A1 Autobahn, und zwar zwischen Ljubljana und Šentjakob in Richtung Celje, zwischen Celius Hot und Slovenske Konice in Richtung Maribor. Zeitweise wird auch der Tunnel Pletovarje gesperrt. Staus auch zwischen Slovenska Bistrica Jug und dem Tunnel Golorebro in Richtung Ljubljana sowie Forschentil in Richtung Österreich. 1 Kilometer Stau auf der A2 Autobahn zwischen Ljubljana und Povodje in Richtung Kran vor dem Tunnel Karavanke in Richtung Österreich. Dann auf den Verbindungen Vič-Brezovica, Unec-Postojna, Izola-Strunjan, Koper-Šmarje und Lescebled. Vorsicht wegen Feuerlöscharbeiten, kommt es zu Behinderungen auch auf der südlichen Umfahrungsstraße vor Rudnik in Richtung Barje. Es hat sich hier ein Rückstau gebildet. Und Behinderungen wegen liegengebliebener PKWs auf der A2 Autobahn zwischen Kronovo und Dobruškavas in Richtung Obrežje sowie vor Medvedjek in Richtung Obrežje. Auf der A4 Autobahn vor Zlatoličje in Richtung Gruškovje, auf der A1 Autobahn zwischen dem Grenzübergang und der Anschlussstelle Schentil in Richtung Maribor. Und Vorsicht, ein Gegenstand behindert den Verkehr auf der A1 Autobahn Fosinožice in Richtung Koper sowie auf der H4 Schnellstraße zwischen Vrtojba und Šempeter in Richtung Vipava.
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1: Staus gibt es auf der Ljubljaner Umfahrungsstraße, auf der westlichen und südlichen Umfahrungsstraße, dann auf der A1 Autobahn zwischen Unetz und Postojna in Richtung Koper, auf der A2 Autobahn zwischen Bitsch und Ivančna Gorica in Richtung Ljubljana, auf der A1 Autobahn zwischen Ljubljana und Šentjakob in Richtung Celje, zwischen Celius Hot und Slovenske Konice in Richtung Maribor, zeitweise wird auch der Tunnel Pletovarje gesperrt, dann zwischen Slovenska Bistrica Jug und dem Tunnel Golorebro in Richtung Ljubljana. Verzögerungen derzeit auch auf der A2 Autobahn zwischen Ljubljana und Povodje in Richtung Kran. 1 Kilometer Stau vor dem Tunnel Karavanke in Richtung Österreich sowie auf den Straßen Vice, Brezovica, Postojna, Razdrto und Lesce Bled. Behinderungen wegen liegengebliebener PKWs gibt es auf der westlichen Umfahrungsstraße von Ljubljana, und zwar vom Brdo in Richtung Kozarje, dann auf der südlichen Umfahrungsstraße bei der Abzweigung Malense aus Rudnik kommend in Richtung der Region Dolenska, auf der A4 Autobahn vor Zlatolice in Richtung Gruškovje und auf der A1 Autobahn zwischen Šentilj und der Anschlussstelle Maribor-Sever in Richtung Maribor sowie vor Fram in Richtung Maribor.
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5: Wer den Frühling und erste Blumen liebt, der sollte Goliza besuchen oder besser gesagt besteigen. Goliza ist ein baumloser Berg im westlichen Teil der Karawanken über Jesenice. Im April und Mai hüllen sich die Hänge der Karawanken in einen weißen Schleier. Nicht aber wegen des Schnees, sondern wegen der blühenden Narzissen. Es ist einer der beliebtesten Berge der Karawanken und wird während der Narzissenblüte, besonders an schönen Wochenenden im Mai, täglich von Tausenden von Menschen besucht. Aber lassen Sie sich von der Schönheit nicht verleiten. Narzissen stehen unter Naturschutz und dürfen daher nur in ihrer natürlichen Umgebung bewundert werden. Dieses Meer aus weißen Blüten ist ein wahrer Augenschmaus. Für die Anwohner ist das ikonische Bild der Narzissenwiesen eine Quelle großen Stolzes. Nicht zuletzt wegen der weltbekannten Außenig-Polka Na Golici, auch als Trompeten-Echo bekannt.
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1: Deutsch-Slowenischer Wirtschaftsdialog in Ljubljana. Guten Abend, mein Name ist Lidia Čučko.
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1: In Ljubljana hat heute das erste Treffen des AHK CEO Circle, eines exklusiven Forums der deutsch-slowenischen Industrie- und Handelskammer, stattgefunden. Im Mittelpunkt war der Austausch zwischen führenden Vertretern der Wirtschaft. Gastgeberin der Veranstaltung war die deutsche Botschafterin in Slowenien, Silvia Gronek. Der Busbahnhof Ljubljana ist an einem neuen provisorischen Standort umgezogen. Dort soll er bleiben, bis der neue Busbahnhof an der Straße Vilhareva Cesta gebaut ist. Den Fahrgästen wird eine modernere Infrastruktur und ein reibungsloserer Verkehrsablauf versprochen. Nach Angaben des Ministers für Infrastruktur und Energie, Jernej Vrtovec, sei bereits der provisorische Busbahnhof deutlich besser, effizienter und sicherer als der bisherige. Heute beginnt in Slowenien die landesweite Präventionskampagne Sicher zur Schule. Sie läuft bis zum 6. September. Mit der Aktion soll die Sicherheit von Kindern auf dem Schulweg erhöht werden. Organisiert wird sie von der slowenischen Verkehrssicherheitsagentur gemeinsam mit weiteren Organisationen, die im Bereich Verkehrssicherheit tätig sind. Im Mittelpunkt steht die besondere Gefährdung von Kindern im Straßenverkehr. Autofahrer werden deshalb insbesondere in den ersten Schultagen zu erhöhter Vorsicht aufgerufen, vor allem rund um Schulen und auf den Schulwegen. Das Wetter morgen. Es wird wechselnd bis überwiegend bewölkt. Örtliche Schauer und Gewitter breiten sich über ganz Slowenien aus und klingen bis zum Abend meist wieder ab. An der Küste weht vorübergehend Wind aus südlichen Richtungen. Die Frühtemperaturen zwischen 11 und 16. Die Tageshöchstwerte von 22 bis 27 Grad.
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1: Zu Behinderungen wegen eines Verkehrsunfalls kommt es auf der westlichen Umfahrungsstraße von Ljubljana bei der Abzweigung Kozarje aus Brdo kommend in Richtung Brezovica. Dann auch auf der A1 Autobahn vor Slovenske Konice in Richtung Ljubljana. Auch hier gibt es Behinderungen wegen eines Verkehrsunfalls. Verzögerungen gibt es derzeit auf der A1 Autobahn zwischen Unec und Postojna in Richtung Koper, auf der A2 Autobahn zwischen Bič und Ivančna Gorica in Richtung Ljubljana, auf der A1 Autobahn zwischen Dramlje und Slovenske Konice in Richtung Maribor. Zeitweise wird der Tunnel Pletovare aus Sicherheitsgründen gesperrt. Staus auch zwischen Slovenska Bistrica Jug und dem Tunnel Golorebro in Richtung Ljubljana, aber auch auf der Verbindung Lesce-Bled. Zu Behinderungen kommt es wegen liegengebliebener PKWs, und zwar ist eine Fahrspur gesperrt auf der A5 Autobahn zwischen Sveti Juri ob Štavnici und Vučevas in Richtung Murska Sobota, sowie auf der westlichen Umfahrungsstraße von Ljubljana, und zwar von Brdo in Richtung Kozarje.
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1: In Ljubljana hat heute das erste Treffen des AHK CEO Circle der deutsch-slowenischen Industrie- und Handelskammer stattgefunden. Im Mittelpunkt standen aktuelle Wirtschaftstrends, die Wettbewerbsfähigkeit Sloweniens und Investitionsmöglichkeiten. Auch Wirtschaftsminister Anže Logar nahm teil. Gastgeberin war die deutsche Botschafterin Sylvia Groneck. Der Busbahnhof in Ljubljana ist an einen provisorischen Standort umgezogen. Dort bleibt er bis zum Bau des neuen Busbahnhofs an der Straße Vilhareva Cesta. Infrastrukturminister Jernej Vrtovec bezeichnete den neuen Standort als deutlich effizienter und sicherer als den bisherigen. In Slowenien hat heute die landesweite Verkehrssicherheitskampagne Sicher zur Schule begonnen. Bis zum 6. September soll sie Autofahrer für die besondere Gefährdung von Kindern sensibilisieren. Zu besonderer Vorsicht wird vor allem rund um Schulen und auf Schulwegen aufgerufen. Das Wetter morgen. Wechselnd bis überwiegend bewölkt. Örtlich sind Schauer und Gewitter möglich, die aber bis zum Abend meist wieder abklingen. An der Küste weht ein Südwind. Die Frühtemperaturen zwischen 11 und 16, die Tageshöchstwerte von 22 bis 27 Grad.
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1: In Ljubljana hat heute das erste Treffen des AHK CEO Circle der deutsch-slowenischen Industrie- und Handelskammer stattgefunden. Im Mittelpunkt standen aktuelle Wirtschaftstrends, die Wettbewerbsfähigkeit Sloweniens und Investitionsmöglichkeiten. Auch Wirtschaftsminister Anže Logar nahm teil. Gastgeberin war die deutsche Botschafterin Sylvia Groneik. Der Busbahnhof in Ljubljana ist an einen provisorischen Standort umgezogen. Dort bleibt er bis zum Bau des neuen Busbahnhofs an der Straße Vilhareva Cesta. Infrastrukturminister Jernej Vrtovec bezeichnete den neuen Standort als deutlich effizienter und sicherer als den bisherigen. In Slowenien hat heute die landesweite Verkehrssicherheitskampagne Sicher zur Schule begonnen. Bis zum 6. September soll sie Autofahrer für die besondere Gefährdung von Kindern sensibilisieren. Zu besonderer Vorsicht wird vor allem rund um Schulen und auf Schulwegen aufgerufen. Das Wetter morgen. Wechselnd bis überwiegend bewölkt. Örtlich sind Schauer und Gewitter möglich, die aber bis zum Abend meist wieder abklingen. An der Küste weht ein Südwind. Die Frühtemperaturen zwischen 11 und 16, die Tageshöchstwerte von 22 bis 27 Grad.
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